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0: Ja, hallo, wir sind hier bei Rugler und Tasso im Gasthof Solle in Ammendorf. Und wir sind nicht einfach, ich meine, ich bin nur gern da, aber heute haben wir Gäste aus Nürnberg, das ist in der Nähe von Fürth. Das ist der Michel und der Peer. Die sind von Rockin' Radio und die sind auf uns zugekommen. Die wollten uns wissen, wie das damals war, weil es ist tatsächlich das Jubiläum zum 25. Mal, dass die Abartig-CD rausgekommen ist und scheinbar hat es doch mehrere Menschen nachhaltig beeindruckt. Ich habe das niemals so ernst genommen, mache das bis heute nicht, aber man hört immer wieder, dass es durchaus einen gewissen Eindruck gemacht hat. Und jetzt sind wir hier und quatschen uns ein bisschen voll und freuen uns, dass wir hier so illustre Gäste hier mal hier am Tisch haben. Wir trinken jetzt noch ein Hellas und selbst mal fragen.
1: Prost! Bevor es aber ans Eingemachte geht, möchte ich mich aber erstmal für die Einladung nach Ammendorf bedanken. Es war ein lustiger Abend im Gasthaus zur Sonne. Anlass für den Besuch war und ist das 25-jährige Jubiläum des Debütalbums Abartig, über das bei Amazon zu lesen ist. Wem die Dimple Minds zu intellektuell sind, der wird vor den zwangsversteigerten Doppelhaushälften passend bedient. Genau die richtige Musik also für Michel und meine Wenigkeit. Bei der ersten Frage gehen wir zurück zu den Anfängen und wie bei allen Geschichten rund um die zwangsversteigerten Doppelhaushälften war der Zufall ein entscheidender Faktor. Genaues erfahrt ihr jetzt und hier bei Rockin' Radio von Sänger Gerhard.
0: Mitte der 90er Jahre, da hatten wir einen gewissen Flow. Ich habe Leute kennengelernt, unter anderem Micha und Fett, der übrigens bei der wunderbaren Band The Fabulous Chief and His Rotating Ventilators spielt immer noch und ist auch bei uns, Gott sei Dank. Und die haben speziell mich sehr beeindruckt. Die spielen so Remake von Schlagern, aber kein wirkliches Remake, sondern auf Brett hatten Rock'n'Roll. Und ich habe das erst mal gesehen, also die waren die Support von den Leningrad Cowboys und ich war in Flammen gestanden. Und ich habe, sag mal, was war denn das jetzt? Und ich hab, die muss ich kennenlernen. Das hat dann auch irgendwann stattgefunden. Und seitdem kennen wir uns halt, ne? Die haben dann auch im Kunstverein gespielt, im alten Kunstverein. Wenn man mit Frauen hingegangen ist, ne, haben die ja Probleme gehabt, weil die sanitären Einlagen waren nicht vorhanden, beziehungsweise man hat aufpassen müssen, dass man nicht in den Rang runtergefallen ist. Ne? Die Schwatten hat sich mal in die Pressel reingekommen und ist nach hinten runtergebastelt in die Baugrube. Muss man es wieder raufholen, also furchtbar sowas. Aber der Laden legendär. Und die Geburtsstunde der Band war genau hier in diesem Kunstverein, als eben die erwähnte Band aus Fürth, Fab Chief, gespielt hat. Und ich war mit Olli drin, der auch Gründungsmitglied der Band war. Und dann hat die Band das letzte Lied gespielt. Und es war eine super Stimmung. Da waren vielleicht, wir passen nur rein, 100, 150. Es war sagenhaft wie immer. Und dann sage ich zum Olli noch, Olli, und wenn es das letzte ist, was ich mache, da innen spiele ich auch mal. Hat er gesagt, okay, ich mache mit. Dann habe ich gesagt, okay, was kannst du? Hat er gesagt, nix, aber ich schaue gut aus. Habe ich gesagt, gut. Und dann passiert was Sensationelles. Und zwar spielt der Gitarrist von dieser Band, der Südschreiber, der Garch, den letzten Akkord. Und im Überschwang der Gefühle, durch die Gitarre runter, die Telecaster und feiere die ins Publikum rein. Also so einfach rein ins Publikum. Und dann platzt die Gitarre mit dem Gitarrenbauch auf die Frau, die vor mir stand, auf den Kopf auf. Titscht auf und fällt uns vor die Füße, Olli und mir. Was hat der Olli gesagt? Schau her, Gitarren haben wir schon.
1: Der Grundstein war also gelegt, die Gitarre und der Impuls waren da und Gerhard hatte auch schon die passende Musik am Start. Ab sofort war der Weg das Ziel und das Ziel hieß, so ganz nebenbei auch noch eine CD veröffentlichen.
0: So, wir hatten Gitarren und wir hatten den Impuls. Und dann sind wir heimgekommen. Und ich sage, jetzt müssen wir es in die Tat umsetzen. Und ich hatte schon ein paar Lieder von meinen früheren Projekten. Und die hatte ich eigentlich schon ziemlich da. Das war zum Beispiel so Klassiker wie die, wie Leck mir und er nimmt sie ran. Und was haben wir noch gehabt?
2: Ziemlich bald war Wurst und Kraut.
0: Wurst und Kraut war der Ursong, genau.
2: Von der ersten.
0: Mit meinem Freund Metzger, der wohnt da. Ne? Mit dem haben wir das gemacht. Ne?
2: Genau. Gwerch war noch eins von der ersten.
0: Gwerch, ja genau. Die haben wir schon. Und dann haben wir noch irgendwie Leute zusammen getrommelt. Wie gesagt, Olli und ich waren schon, der Manni kann ich, weil wir waren damals Arbeitskollegen. Und er hat den Harry mitgebracht, den kann ich auch. Und ich hatte den Turkey mitgebracht. Und da waren wir schon mal irgendwie so, zumindest zu fünf waren wir, genau. Und dann haben wir mit einfachsten Mitteln bei mir im Keller da angefangen. Mit dem Ziel. Also wir haben nie großartig, also ich zumindest nicht. Ich habe gesagt, ich will einmal im Kunstverein spielen. Das war jetzt Ziel Nummer eins. Nachdem wir es dann geschafft haben, eben als Support von den wunderbaren Fab-Chief, haben gesagt, jetzt können wir doch auch nochmal die ganzen Lieder auf der Platte aufnehmen. Da hat der Manni dann Connections gehabt. Wir hatten dann, kannst du auch mal was sagen, Böbel?
3: Ja, das war Tag Records war das. Das war der Christian Blifke und der Marek Trillic. Den Christian Blifke, den kannte ich von früher her. Und ja, wusste eigentlich da schon, dass er ein Label hat. Dann habe ich ihn halt einmal angesprochen und habe gesagt, ja, schau das einfach mal an, was wir da so machen. Wir spielen da im Kunstverein Open Air am 24. Juli 99. Und ja, war natürlich überhaupt nicht zu erwarten. Und unser Set spielt am Nachmittag, waren die erste Band. Und nach dem Gig ist er dann an die Bühne gekommen und hat gesagt, also pass auf, machen wir so. Das erste, was wir machen, wir nehmen eine Single auf und dann schieben wir gleich eine CD noch. Ja, waren wir natürlich baff, riesen Freude gehabt. Und es ging dann auch ziemlich Schlag auf Schlag. Am 31. August 99 haben wir dann hier oben eine Aufnahme gemacht. In der Ranch, in Groß-Auversdorf.
0: Ja, ja, das war der erste
3: Aufnahme. Genau, das der Ranch. War die erste Aufnahme zur Single. Und am 24. September waren wir dann aber auch schon im Studio, also für die Aufnahme der Abarich-CD. Ja, und dann ging's los. Ja, so taktsicher waren wir noch nicht, rhythmisch waren wir auch nicht so gut drauf, aber wir haben es halt durchgezogen. Nein, wir haben es halt einfach gemacht.
0: Genau, also ja. Wie gesagt, der Plan war once in a lifetime, jetzt oder nie. Wir hatten, wie gesagt, einen Flow. Und um das mit Udo Lindenberg zu sagen, ne, da war so viel los, das Leben bestand ausschließlich aus Sensationen und komischen Situationen. Das war wirklich so, mich erinnert an die Zeit, das war für mich Rock'n'Roll.
2: Da ist viel passiert. Also was in den 5 Jahren passiert ist, zwischen, ich glaube, 98 und 2003, das ist in der Dichte und in der Masse nie mehr passiert. Also das sind so viele Sachen zusammengekommen, von Fanzine machen, über Kunstkeller in Fürth renovieren, über CDs aufnehmen, Bands gründen. Das war eine sehr kreative Zeit, weil halt noch keine Kinder gehabt hat und weil wir halt noch jung und fit waren und kreativ.

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3: Pornokino, ein absoluter Kultsong von den zwangsversteigerten Doppelhaushälften, der mich jetzt schon seit 25 Jahren verfolgt. Pornokino bzw. Mandacino im Original von Doug Sam und bereits 1969 von Michael Holm eingedeutscht. Aber wer mal die Version der Doppelhaushälften im Ohr hat, singt auch beim Original Pornokino. Und wie bei allen Texten von Sänger Gerhard hat diesen Text auch das wahre Leben geschrieben.
4: Meine Texte stimmen nahezu zu 100%. Und dieser Olli, den ich auch erwähnt habe, der mit dabei war im Kunstverein, der ist doch einmal da gefahren und er sah den Willi an der Bushaltestelle. Und der heißt wirklich Willi. Und er hat angehalten und gesagt, Willi, wo willst du hin? Musst du zum Doktor oder irgendwas? Na. Ich fahr nach Nürnberg ins Textkino, ein Sprachfehler gehabt, ein Textkino. Okay, ja gut, ich kann ihn mitnehmen bis dahin. Ja. Und ein Wochen später haben wir dann getroffen den Willi und dann gesagt, wie war es denn so im Textkino? Und dann hat er gesagt, sei Dreckschei, die Dreckschei, Quickstumps. Ne? Quickstumps, hast bloß geschubbt, die kalten Bauern sind rumgespritzt. Und wir haben uns angeschaut, Alter, das kann ja jetzt nicht wahr sein. Ne? Und wiederum ein Wochen drauf, daran war ich in Amador Fasching, das war da vorne. Und da hat er der Musiker Mendocino gespielt, der Zwingo. Und dann kam der Text von selber. Dann war ein bisschen mit dem Video unterhalten, dann hat er Mendocino und gesagt, Pornokino, ich fahre jeden Tag ins Pornokino. Wir haben keine 10 Minuten drauf, war das Ding fertig. So ist das entstanden. Und das stimmt alles, in der heißen Sonne hat nicht gestimmt, weil da war es Januar. Wann ist Fasching? Februar halt, da rum. Ja. Aber das stimmt, der ist da wirklich hingefahren. Ich bin natürlich nicht mitgefahren, aber ja, das wird die Chup, man. Klingt authentisch, ne? Kann man sich irgendwie vorstellen.
5: Kommt schon vor ins Hauptkino.
4: Auch wenn man sich nicht unbedingt vorstellen möchte. Ich habe dann Jahre später habe ich einmal einen Selbstversuch gemacht und so. Der Text ist ja ziemlich nah dran.
3: Ein weiterer Kultsong vom Debütalbum Abartig ist die Vereinshymne Super Trooper Wattenscheid 09. Jetzt fragt sich der geneigte fränkische Fußballfan natürlich, wieso schreibt eine Band aus Ammerndorf eine Vereinshymne für einen Ruhrpott-Club, der jahrelang dann auch vor jedem Heimspiel durch die Stadionlautsprecher dröhnt. Und wie am Anfang schon erwähnt, war auch hier der Zufall maßgeblich beteiligt.
4: Ich bin Fan vom FC Nürnberg und ich war einmal mit dem Zug zum Auswärtsspiel beim VfL Bochum vom 1. FC Nürnberg. Und nach dem Spiel war ich mit dem Zug wieder heimgefahren. Und der Zug war irgendwie schlecht ausgeschildert. Auf jeden Fall war ich im falschen Zug. Und dann fuhr er nach Wattenscheid. Ich war gerade nach Düsseldorf. Und dann sag ich, mein Junge, das ist nicht so schlimm. Hier ist Kirmes. Ja, das klingt schon mal gar nicht schlecht. Ne? Und dann bin ich also irgendwie rumgeschlappt. Und dann haben wir gesagt, ja, jetzt musst du mitkommen, wir haben da noch eine Kneipe hier. Die hieß Freiheitsschenke und da sind wir dann reingegangen. Und für mich als 18-jähriger Ammerndorfer, wo die Wirtshäuser um 1 Uhr spätestens zumachen, falls überhaupt welche aufmachen, war das für mich ein Eldorado. Und dann gehst du rein und dann waren wir die ganze Nacht in der Kneipe da rumkugeln. Und dann haben wir gesagt, wir wollen dich gar nicht mehr heimlassen, morgen ist das entscheidende Spiel bei Fortuna Köln, du kommst mit. Na gut, dann haben wir noch bei irgendeinem Typen gepennt. Und dann sind wir noch Fortuna Köln gefahren. Und dann ist Wattenscheid jetzt erstmal in die erste Bundesliga aufgestiegen. Und das war eine Sensation damals. Ja, und daher kenne ich die. Also ich bin durch Zufall reingestolpert. Und nachdem die erste Liga gefahren war, nächstes Jahr wieder dort. Und dann hatten die Kassette fertig, wo diese Lieder drauf waren. Das muss 1990 oder 91 gewesen sein. Und an einem Supertruppe und natürlich das ikonische SG Wattenscheid, dann kennt ja jeder. Und dann komme ich in die Kneipe wiederum rein, Freiheitsschenke, immer noch legendär. Und dann gesagt, sag mal, das Lied, das brauche ich unbedingt. Ja, das ist die neue Vereinshymne. Das ist vom Lenny. Das ist so ein Hochzeitsorgler. Und dann gesagt, ja. Ich sag mir, weißt du, was das ist? Das Lied will ich haben. Ja, warte mal kurz. Dann ist er schnell heimgegangen. Eine Viertelstunde später war er wieder da, gibt mir so eine kleine gelbe Musikkassette. Selber beklebt, wo drauf stand Lenny und SG Wattenscheid. Ja, danke dir. Mit gelbem Aufkleber, ich hab sie wieder daheim. Und da waren dann die Songs drauf. Und die lagen da erstmal. Wie gesagt, es war 91. Und ich hatte die halt immer noch, wie dann es mit der Band losging. Ich habe dir das einmal angebracht. Das wäre vielleicht gar nicht verkehrt, wenn wir das einmal versuchen. mir so eine Wattenscheidnummer drauf zu machen. Natürlich hat es hier zu den Zeitpunkt gar keiner mehr gekannt. Die sind dann abgestiegen, zehnmal abgestiegen. Aber die Lieder waren immer noch da. Und dann war ich der Meinung, das nehmen wir jetzt auf. Und dann haben wir es gemacht. Und das war dann einmal ein Ding. Und auf einmal war ein Wattenscheid wieder im Gedächtnis von Menschen. Und irgendwann haben die dann einmal gefragt, sag mal, was ist denn hier los? Die Lieder haben wir ja selber schon 10 Jahre nicht mehr gehört. So. Und irgendwann hat sich der Lenny, der das Lied eigentlich eingesungen hat, ne, der hat sich dann beschwert, ja, das Lied ist so von mir und so, ne, und er ist dann aus dem Verein ausgetreten, weil er beleidigt war. Weil die haben dann nur noch unsere Version gespielt, ne. Die haben es aber wieder vertragen. Und, mittlerweile spielen sie das wieder vom Lenny. Und wir waren oben, haben sie unsere Version gespielt. Unsere Version, wir haben 2 aufgenommen. Und, die Geschichte ist, stimmt von bis hin. Es war natürlich völlig kurios. Aber auch das kann man nur machen, wenn man vorher eigentlich keinen Plan hat und sich einfach mal so ins Chaos treiben lässt, ne? Und abwartet, was passiert. Und in der Regel ist immer was passiert. Zum Glück.

0: Die zwangsversteigerten Doppelhaushälften und Super Trooper Wattenscheid 09, die inoffizielle Vereinshymne des SG Wattenscheid 09 aus dem Jubiläumsalbum Abartig, das dieses Jahr 25-jähriges Jubiläum feiert. Was die Band sonst noch für Zukunftspläne hat, das erzählt euch am besten Sänger Gerhard.
1: Nach 25 Jahren bleibt es ja nicht aus, dass einige Umbesetzungen von Nötchen waren. Da haben jetzt schon auch einige. Und wir sind auch immer noch da. Wie gesagt, der Mann ist noch dabei von der Urbesetzung und ich. Neu dabei ist der Micha, der war irgendwie schon immer dabei. Auf der zweiten CD hat er die Orgel gespielt, der Franz Schlampert, in Annäherung an Franz Lambert. Und der spielt Schlagzeug und auch noch bei Fab Chief. Und der hat uns nochmal auf ein ganz anderes Level gebracht, weil es einfach eine ganz andere Hausnummer ist, wenn er trommelt halt. Ne? Und deswegen haben wir noch gedacht, also eine Platte muss noch raus. Ich habe genügend Songs zusammen, oder wir, manche sind schon aufnahmebereit, manche müssen noch entstehen. Und da müssen wir jetzt halt irgendwie dranbleiben und das haben wir irgendwie auf die Strecke kriegen. Immer noch kuriose Schnipsel von so alten Zeiten halt. Ne? Wir sind auch auf der Arbeitplatte irgendwie drauf mit diesem Geschrei im Bierzelt. Ne? Also auch, ne? Wie gesagt, habe ich selber aufgenommen, das ist auch kurios. Sowas halt, ne? da habe ich noch sehr viel davon. Und die Ideen sind noch da, aber die Energie ist halt nicht mehr so, ne? Und die Termine werden knapper. Und ich bin aber überzeugt, dass wir es schon noch hinkriegen. Das plane ich jetzt mal, dass wir noch ein Projekt machen. Wie gesagt, mit Micha dabei und natürlich zwei neue Gitarristen nochmal oder so ganz neue Zahlen nochmal. Ich sag, wir mussten umbauen. Das ist dann nicht mehr ganz so einfach, das ganze Zeug dann wieder auf die Strecke zu kriegen. Bin aber erstmal zuversichtlich, dass wir das schon irgendwie hinbekommen. Wenn nicht, dann irgendwann ist einmal, irgendwann ist immer der letzte Whisky. Aber daran denke ich jetzt noch nicht. Was meinst du, Pöbel?
2: Ich sehe das ähnlich.
0: Wir von Rockin' Radio drücken auf jeden Fall die Däumchen, dass es dieses Jahr oder nächstes Jahr eventuell nochmal ein neues Album gibt. Michel und ich sagen danke für den netten Abend in Ammerndorf und erfreuen uns nochmal an Musik aus dem Jubiläumsalbum Abartig, das in diesem Jahr 25 Jahre alt wird und nicht nur den Damen vom Ox-Magazin nachhaltig in Erinnerung geblieben ist.

0: das war harter Stoff.
1: Und was kommt jetzt?
2: Ja, hallo, ist Hü von den Doppelhaushälften aus Ammendorf. Ich wünsche mir jetzt das Lied von Trio, Ja, Ja, Ja.
3: Ja, Ja, Ja!

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2: Du musst erst noch überlegen. Ja, hier ist Manni, Bassist von den Zwangsversteigern Doppelhaushälften. Ich wünsche mir eigentlich das Lied von Bauer Gunn und Dyke. Wir sind Rock'n'Roll Musketiere. Dankeschön.

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So, das war jetzt Motorhead und unser guter alter Lemmy mit Metropolis. Ja, und Metropolis und, ja, besser gesagt, Motorhead habe ich extra für zwei tolle Typen, die ich jetzt kennengelernt habe. Den Harry und den Dirk, ja, zwei coole Typen, die auch noch selber zusammen jammen, sich gern auch mal ein paar Bierchen reinstellen. Ja, das gehört sich ja so. Ein paar anständige Halbe, bevor wir es vergessen, holt euch noch eine. Meine ist schon wieder leer, verdammt. Also, naja, also zum Wohl, holt sie euch oder stoßt an, alles gut. Auf euer Wohl, auf von euch allen da draußen und natürlich auch auf die zwei tollen Typen, Harry und Dirk. Schöne Grüße von meiner Seite aus. Und jetzt natürlich nochmal ein Iron Maiden Gruß, Motorhead Gruß. Boah, bin ich heute. Nämlich Iron Fist, also Faust drauf. Viel Spaß jetzt mit Motorhead und Iron Fist.

Ja, Iron Fist von Motorhead. Ja, ein tolles Lied. Es reißt so einfach mit. Und ja, ich liebe auch die Version von Sodom. Das ist auch ein geiles Cover. Ja, jetzt habe ich aber nämlich für euch noch eine Band dabei, die mir persönlich ein bisschen am Herzen liegt, weil ich verbinde, ich weiß nicht warum, sie erinnern mich ein bisschen so an Dimbleminds mit ihren Texten. Es ist auch ein bisschen frivol, ein bisschen lustig, aber ja, nie so ganz drüber. Es ist interessant. Also ich habe mir jetzt mal ein Lied mit oder euch mitgebracht, Zurück in Schwarz, finde ich echt mega gut. Vielleicht gefällt es euch auch.

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1: So, das waren jetzt die Rogers mit Gute alte Zeit. Und ja, das ist auf jeden Fall mal lohnenswert, sich das reinzuziehen. Viele Zuhörer können das ja natürlich nur bestätigen. Nein, Spaß. Ja, also hört euch das mal an. Rogers mal so als Alternative. Auch mal was Tolles, Neues. Ja, aber weil wir jetzt so eine späte Stunde haben, kommen wir jetzt nämlich zu unserem Stilbruch. Ja, herzlich willkommen im Stilbruch. Nehmt ihn nicht so ernst. Es wird jetzt wieder mal ein bisschen lustig. Ich hatte wieder jetzt mal ein bisschen Lust aufs ERV, nicht Steel Panther. Ich denke jetzt schon an morgen. Nein, wir hören jetzt ein bisschen ERV und habt eine gute Laune. Ich freue mich drauf. Also ERV.
2: 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Anders hingegen ist es bei den Philosophen der Popmusik, der ersten allgemeinen Verunsicherung, schon seit über 100 Jahren. 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

Das waren jetzt die ERV mit der Copacabana. Ein tolles Lied und natürlich jetzt zuletzt gehört noch Es gewinnt jeder von der ERV. Ja, das sind einfach so coole, lustige Lieder. Manche würde sagen, oh, das ist ja verrückt. Nein, man ist halt einfach happy und gut drauf mit sowas. Also, mir geht's zumindest so. Vielleicht bin ich ja verrückt. Nein, also. Deswegen behaltet euren Spaß bei, den guten Humor, nehmt ihn mit, am besten jetzt durch die Nacht mit. Und ich muss sagen, danke, war mir wieder mal eine große Ehre, es hat mir viel Spaß gemacht. Ich möchte euch jetzt noch einen schönen Abend wünschen und ja, nur das Allerbeste. Hab jetzt für euch noch N-Tracks mit NFL dabei, Nice Fucking Life, und darf jetzt mich verabschieden und sag, hört das nächste Mal wieder rein bei Peer und Gerd, die machen so tolle Shows auch vorher. Und von mir kommt jetzt ein lieber Abschiedsgruß. Also ich sag ciao, euer König.

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